0: Hotel hier ist in der Täler. Wie kann ich Ihnen helfen?
1: Kann ich bitte mit dem Gast Pamela Landy sprechen?
0: Einen Moment bitte. Nein, mein Herr, der Name wurde nicht angezeigt.
1: Danke.
2: Hotel Adler und Müller, guten Tag.
1: Kann ich bitte mit dem Gast Pamela Landy sprechen?
2: Nein, es ist niemand unter dem Namen Landy eingetragen.
0: Westin Grand Hotel, schönen guten Tag. Was darf ich für Sie tun?
1: Pamela Landy, bitte.
0: Ja, einen Moment bitte, ich verbinde Sie.